Freitag entschieden werden, ob es dort am Abend ein Feuerwerk gibt. Die Stadt hofft auf ausreichend Regen. Straubing hält an seinem heutigen Feuerwerk beim Gäubodenviertermin am Donnerstag, war ausgefallen. In

0: In Budapest waren wir ja wirklich ganz weit hinten. Dass uns die Arbeit wirklich gelungen ist, jetzt nochmal ein ganz anderes Selbstverständnis auch zur eigenen Leistung zu haben, als Team aufzutreten und mit breiter Brust hier rausgehen, auch wieder stolz sein, den Adler tragen zu können und dann loszulegen.
1: Die deutsche Bilanz in Birmingham: 6-mal Gold, 10-mal Silber und 5-mal Bronze.
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1: Mit Justin Hamm. Grünen-Chef Banaschak macht der CDU vor den Landtagswahlen in Sachsen-Anhalt und Mecklenburg-Vorpommern Druck. Er sagt im ZDF-Sommerinterview, die CDU soll auch mit der Linkspartei sprechen, um Regierungen ohne die AfD zu ermöglichen. Demokraten müssten miteinander gesprächfähig sein, wenn sonst Verfassungsfeinde Einfluss bekommen könnten, so Banaschak. Die CDU lehnt Koalitionen mit Linken und AfD seit 2018 per Beschluss ab. Wegen der Waldbrände im Hohenfenn müssen rund 30 Bewohner der NRW-Stadt Monschau ihre Häuser verlassen. Einsatzkräfte haben am Abend vorsorglich 2 Straßenzüge evakuiert, aus Angst vor Rauchbelastung bei drehendem Wind. Eine Schule dient als Notunterkunft, die meisten Betroffenen sind aber bei Verwandten oder Freunden untergekommen. Große Powerballaden und ihre unverkennbar rauchige Stimme machten Bonnie Tyler weltweit berühmt. Anfangs vergangenen Monats war sie im Alter von 75 Jahren nach schwerer Krankheit gestorben. Heute wird sie in ihrer Heimat Wales beigesetzt. Philipp Detlefs berichtet.
2: In der Stadt
1: Wales beigesetzt. Philipp Detlefs berichtet.

0: Bahntochter DB Cargo will alte Güterwaggons reaktivieren, um ausgefallene Schiffstransporte auszugleichen. Die gemischte deutsche Sprintstaffel hat sich bei der EM in Birmingham die Silbermedaille gesichert. Nach jeweils 100 Metern mussten sich Kevin Kranz, Rebecca Haase, Heiko Gussmann und Gina Lückenkämper nur Großbritannien geschlagen geben. Goldene Momente gab es zum Abschluss auch für Team Deutschland. Frederik Ruppert wurde Europameister über 3000 Meter Hindernis und Amanal Petros holte Marathongold.
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1: Mit Justin Hamm. Grünen-Chef Banaschak fordert von der CDU nach den Ostlandtagswahlen Gesprächsbereitschaft auch mit der Linkspartei über eine mögliche Regierung ohne die AfD. Im ZDF sagte er:
2: In einer Situation, in der man befürchten muss, dass am Ende Antidemokraten und Verfassungsfeinde Einfluss auf die Politik bekommen, müssen Demokraten miteinander gesprächsfähig sein. Das erwarte ich von der Linken, das erwarte ich von der SPD und das erwarte ich auch von der Union.
1: Bei der CDU gibt es seit 2018 einen generellen Unvereinbarkeitsbeschluss zur Zusammenarbeit mit Linken und AfD. Wegen des riesigen Waldbrandes im Hohenfenn werden nun doch Teile der Stadt Monschau in NRW evakuiert. Erstmal sind 17 Häuser betroffen. Dabei war man in Monschau eigentlich davon ausgegangen, dass die Flammen nicht übergreifen. Der Brand, der seit Freitag in Belgien wütet, hat schon rund 30 Quadratkilometer zerstört. Einsatzkräfte aus Deutschland, den Niederlanden, Schweden und Luxemburg sind zur Hilfe gekommen. Der neue Gesundheitsminister Linnemann bekommt Gegenwind für seine Idee, kleine Krankenkassen zur Fusion zu zwingen. Experten und Ökonomen raten ihm davon ab. Fusionen lösten die Finanzprobleme nicht und brächten oft nur Ärger für Patienten, so Kritiker. Auch betroffene Kassen fordern, den Plan aufzugeben. Eine Expertenkommission soll Ende des Jahres Reformvorschläge vorlegen. US-Präsident Trump lässt ein geplantes gemeinsames Militärmanöver mit Südkorea deutlich verkleinern. Grund sei seine gute Beziehung. Die Kommission soll Ende des Jahres Reformvorschläge.

0: gab es für die Sprint-Mixed-Staffel und überraschend auch für Speerwerferin Julia Ulbricht. Weitspringerin Malakami Hambo hat es nicht aufs Podest geschafft.
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2: Rein geht's in eine wechselhafte Woche. Heute viele Wolken, etwas Sonne, aber auch immer wieder Schauer und Gewitter dazwischen. Windig dazu, 22 Grad maximal. Und der Wettertrend für München und Umgebung: morgen grau, immer wieder Regen bei knapp 20 Grad. Der Mittwoch wird schön sommerlich bei 30, am Donnerstag wieder wechselhafter.
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3: Mit Justin Hamm, guten Morgen. Mit dem besten deutschen Ergebnis seit 28 Jahren ist die Leichtathletik-EM in Birmingham zu Ende gegangen. Zum Abschluss gab es nochmal Gold für Team D. Hindernisläufer Frederik Ruppertz triumphierte über 3000 Meter. DLV-Verbandsvorstand Büttner zeigte sich in der ARD stolz.
4: Dass wir ein neues Selbstbewusstsein haben, dass wir nach 2 Jahren, ich erinnere mich noch gut daran, in Budapest waren wir ja wirklich ganz weit hinten, dass uns die Arbeit wirklich gelungen ist, jetzt nochmal ein ganz anderes Selbstverständnis auch zur eigenen Leistung zu haben, als Team aufzutreten und mit breiter Brust hier rausgehen, auch wieder stolz sein, den Adler tragen zu können und dann loszulegen.
3: Die deutsche Bilanz in Birmingham: 6-mal Gold, 10-mal Silber und 5-mal Bronze. Hunderte Einsatzkräfte der Feuerwehr bekämpfen 2 große Waldbrände in der Eifel und im Westerwald. Die Flammenfront im Naturschutzgebiet Hohes Venn an der Grenze zwischen Belgien und NRW rückt der ersten Wohnbebauung auf deutschem Gebiet näher. Einige Bewohner des Ortes Monschau mussten evakuiert werden. In Rheinland-Pfalz scheint die Gefahrenlage derweil weniger akut. Grünen-Chef Banaschak macht der CDU vor den Landtagswahlen in Sachsen-Anhalt und Mecklenburg-Vorpommern Druck. Er sagt im ZDF-Sommerinterview, die CDU soll auch mit der Linkspartei sprechen, um Regierungen ohne die AfD zu ermöglichen. Demokraten müssten miteinander gesprächfähig sein, wenn sonst Verfassungsfeinde Einfluss bekommen könnten, so Banaschak. Die CDU lehnt Koalitionen mit Linken und AfD seit 2018 per Beschluss ab. 2 Jahre nach dem Start von Vero kennt sich kaum jemand damit aus. Eigentlich soll der Dienst die europäische Antwort auf PayPal sein, aber laut einer Verivox-Umfrage unter 1000 Erwachsenen wussten nur knapp 4 von 10, dass es sich um einen Zahlungsdienst handelt. Fast ein Drittel hat den Namen noch nie gehört und knapp jeder Vierte kennt ihn zwar, aber nicht die Bedeutung. Bonnie Tyler wird heute beerdigt. Der Musikstar war Anfang Juli nach schwerer Krankheit gestorben. In ihrer Heimat Wales findet am Mittag eine Trauerfeier statt. Der Sarg wird dann durch Tylers Heimatort Skewen gefahren. Fans können sich von ihrem Idol verabschieden. Ihre rauchige Stimme und Hits wie Total Eclipse of the Heart hatten Bonnie Tyler weltberühmt gemacht.
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6: Guten Morgen zu euch in die Autos und das schaut soweit ganz gut aus zum Start in die dritte Sommerferienwoche Freifahrt.
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6: Geblitzt werdet ihr in der Schäftlarnstraße in Thalkirchen und in Unterhaching in der Biberger Straße. Gute Fahrt.
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8: Abkühlung ist angesagt. Heute viele Wolken, etwas Sonne, aber auch immer wieder Schauer und Gewitter dazwischen. Windig dazu, 22 Grad maximal. Und der Wettertrend für München und Umgebung. Morgen grau, immer wieder nass bei knapp 20 Grad. Am Mittwoch schön sommerlich, viel Sonne und 30 Grad.
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9: Guten Morgen zu euch in die Autos und das schaut soweit ganz gut aus zum Start in die dritte Sommerferienwoche Freifahrt.
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9: Geblitzt werdet ihr in der Schäftlarnstraße in Thalkirchen und in Unterhaching in der Biberger Straße. Gute Fahrt.
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4: Rein geht's in eine wechselhafte Woche. Heute viele Wolken, etwas Sonne, aber auch immer wieder Schauer und Gewitter dazwischen. Windig dazu, 22 Grad maximal. Und der Wettertrend für München und Umgebung: morgen grau, immer wieder Regen bei knapp 20 Grad. Der Mittwoch wird schön sommerlich bei 30, am Donnerstag wieder wechselhafter.
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5: Mit Lennart Werner. Guten Morgen. Als ob es auf den Straßen hier in München nicht genügend Baustellen gibt. Auch bei der S-Bahn kommt es ab heute zu Einschränkungen. 089 Kult München Reporter Max Eckert. Und das sogar für Jahre.
6: Ja, der Bahnhof Leim wird für die zweite Stammstrecke umgebaut. Heute Abend ist die gesamte Stammstrecke gesperrt. Ab morgen fahren dann zwischen Pasing und Hackerbrücke nur Ersatzbusse. Im Osten der Stadt sind auch weniger Züge unterwegs als üblich. In einer Woche will die Bahn dann damit starten, den alten Bahnsteig in Leim abzureißen. Dafür halten stadteinwärts nur noch die S1 und S2 dort. Der Rest muss bis Hirschgarten weiter und dann zurückfahren. Und das bis Mitte 2028.
5: Nach dem missglückten Start eines Flugzeugs am Münchner Airport gehen die Ermittlungen weiter. Die deutsche Flugsicherung stuft den Vorfall mittlerweile als Luftfahrtunfall ein. Eine Maschine war am Wochenende über die Startbahn hinausgefahren und erst danach abgehoben. Nach 2 Stunden musste sie in München wieder notlanden. Verletzt wurde bei dem Vorfall niemand. Die Leichtathletik-EM in Birmingham ist zu Ende gegangen und das mit dem besten deutschen Ergebnis seit 28 Jahren. Am Ende standen 6-mal Gold, 10-mal Silber und 5-mal Bronze auf dem Medaillenspiegel.
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7: Auf der Buslinie 135 zwischen Tierpark und Solln werden ab heute 2 Wochen lang kleinere Busse getestet. Die sogenannten Midi-Busse sind kürzer und sollen besser durch enge Wohnstraßen kommen. Aus Thalkirchen Matthias Ulrich, 089 Kult.
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8: Guten Morgen zu euch in die Autos und das schaut soweit ganz gut aus zum Start in die dritte Sommerferienwoche Freifahrt.
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8: Geblitzt werdet ihr in der Schäftlarnstraße in Thalkirchen und in Unterhaching in der Bieberger Straße. Gute Fahrt.
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9: Für manche ist der Sommerurlaub schon wieder vorbei, mich eingeschlossen. Willkommen zurück in München mit den größten Kulthits von Ed Sheeran und Fleetwood Mac. Jetzt

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1: Ich bin Johannes Boos. Guten Morgen am Montag.
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3: Der Open-Air-Sommer im Brunnenhof, mitten in der Residenz unter freiem Himmel und umgeben von historischen Mauern. Ja, der Münchner Open-Air-Sommer bringt Musik in den Brunnenhof. Auf dem Programm stehen Klassik, Filmmusik, Oper, Musicals und Tribute-Abende rund um Queen, ABBA oder auch die Beatles. Eine Kulisse, bei der selbst ein ganz normaler Mittwochabend plötzlich ziemlich königlich wirken kann. Das Ganze bis 23. August.
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0: In den größten Kulthits für München gleich Billie Eilish, Birds of a Feather. Ich bin Johannes Boos.
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2: Ja, guten Morgen. Das ist heute wichtig für München. Für viele Münchner Kinder beginnt heute eine ziemlich besondere Zirkuswoche. Beim städtischen Zirkus Simsala können sie sich 6 Tage lang als Clowns, Zauberer oder Akrobaten ausprobieren, vom Einrad bis zum Trampolin. Am Samstag zeigen die Nachwuchsartisten dann bei einer großen Gala, was sie in der Woche gelernt haben. Am Olympiasee bekommt das Theatron heute nach den Konzerten noch eine zweite Bühne. Ab 22 Uhr läuft dort Open-Air-Kino mit Kurzfilmen aus der jungen Münchner Filmszene. Gezeigt werden persönliche, politische und experimentelle Geschichten aus dem Jugendfilmfestival Flimmern und Rauschen. Und das Ganze kostenlos unter freiem Himmel. Und am Abend gibt's einen echten Münchner Klassik-Klassiker. Im Brunnenhof der Residenz steht Carmina Burana vom Münchner Komponisten Karl Orff auf dem Programm. Besonders bekannt ist natürlich der mächtige Auftakt O Fortuna, der längst auch in Filmen und Werbung zu hören war.

0: Ab 20 Uhr bringen Chor, Solisten und Orchester das Werk auf die Bühne.
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6: Abkühlung ist angesagt. Heute viele Wolken, etwas Sonne, aber auch immer wieder Schauer und Gewitter dazwischen. Windig dazu, 22 Grad maximal. Und der Wettertrend für München und Umgebung. Morgen grau, immer wieder nass bei knapp 20 Grad. Am Mittwoch schön sommerlich, viel Sonne und 30 Grad.
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7: Guten Morgen zu euch in die Autos, soweit alles entspannt.
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7: Ihr blitzt werdet ihr in Sendling, in der Pfeuferstraße, beide Richtungen, und in Unterhaching in der Biberger Straße. Gute Fahrt.
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9: Falls euch heute eine schwarze Katze begegnet, es wird trotzdem ein guter Tag. Denn heute ist Tag der schwarzen Katze, ein Tag, um alte Aberglauben auszuräumen und Liebe zu zeigen zu Katzen mit dunklem Fell. Ihr wisst also Bescheid. Guten Morgen.

0: Das sind die größten Kulthits von den 80ern bis heute. Ich bin Johannes Boos.
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0: Am Olympiasee läuft ja der Theater- und Musiksommer. Heute gleich mit 4 Bands. Hase, Hospital Meat, Laundromat Chicks und Kono Mono. Punk und Hardcore, Rock, Indie Rock, Power Rock, Soft Rock und Shoegaze. Alles ist mit dabei. Das Ganze bei freiem Eintritt ab 19 Uhr.
1: Tipp 2.
0: Im Lucky Punch Comedy Club gibt's die Comedy Mixed Show. Profis und Nachwuchscomedians teilen sich die Bühne und bringen kurze Sets und jede Menge neue Gesichter mit. 20 Uhr geht's los.
1: Tipp 3.
0: Im Zentralinstitut für Kunstgeschichte könnt ihr heute bis 20 Uhr die Ausstellung Unbekleidet ausgezogen besuchen. In 13 Kapiteln geht's um den Akt in der Kunst. Der Eintritt ist frei.
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vor ganz genau 44 Jahren sind die ersten kommerziellen Audio-CDs vorgestellt worden. Unter anderem damals mit dabei ABBAs The Visitor und eine Aufnahme mit Walzern von Chopin. 1982 war das, diese Produktvorstellung. Ein paar Jahre hat es dann gedauert, aber dann sind die silbernen Scheiben einfach Kult geworden. Welche CD war eure erste? Bei mir der erste CD-Kauf Anfang der 90er, Roxette damals mit dem Album Joyride. Ich bin Johannes Buß, guten Morgen.

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10: Rein geht's in eine wechselhafte Woche. Heute viele Wolken, etwas Sonne, aber auch immer wieder Schauer und Gewitter dazwischen. Windig dazu, 22 Grad maximal. Und der Wettertrend für München und Umgebung. Morgen grau, immer wieder Regen bei knapp 20 Grad. Der Mittwoch wird schön sommerlich bei 30. Am Donnerstag wieder wechselhafter.
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11: Mit Lennart Werner. Guten Morgen. Das Baustellenchaos hier in der Stadt ist zuletzt etwas besser geworden. 089 Kult München Reporter Max Eckert. Ab heute gibt's allerdings neue Einschränkungen.
12: Ja, unter anderem bei der S-Bahn. Heute Abend ist die Stammstrecke komplett dicht. Ab morgen sind die Gleise im Münchner Westen gesperrt. Zwischen Pasing und Hackerbrücke fahren Ersatzbusse. Außerdem saniert die Stadt die Landshuter Allee, diesmal auf Höhe des SAP-Gartens. Die nächsten Tage wird erstmal nur nachts gebaut, Ende der Woche dann auch tagsüber. Und nach dem Tunnel wird jetzt der Luise-Kiesel-Bach-Platz saniert. Bis Oktober wird zuerst eine Spur gesperrt, teils ist die Kreuzung aber auch komplett dicht.
11: Der Münchner Flughafen ist am Wochenende nur knapp einem Unglück entgangen. Ein Flugzeug nach Vietnam war über die Startbahn hinausgefahren und kam erst danach in die Luft. Das beschädigte Flugzeug musste dann 2 Stunden über den Münchner Airport fliegen, um schließlich notlanden zu können. Jetzt gehen die Ermittlungen weiter, wie es zu dem Vorfall kommen konnte. Verletzt wurde dabei niemand. Es war in diesem Jahrhundert das bisher beste deutsche Ergebnis bei einer Leichtathletik-Europameisterschaft. 21 Medaillen haben die deutschen Athleten in Birmingham geholt, fast doppelt so viele wie noch vor 2 Jahren. Nur Italien holte heuer mehr Medaillen.
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13: Vielleicht gibt es bald wieder ein Finale daheim. Diese Woche will der Stadtrat darüber abstimmen, ob sich München für das Champions League-Finale 2028 bewirbt. Die Entscheidung soll dann im September fallen. Aus Fröttmanning, Andreas Werner, 089 Kult.
11: Immer aktuell informiert, das waren die 089 Kult-Nachrichten.
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16: Guten Morgen zu euch in die Autos und da sind wir schnell durch. Freifahrt.
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16: Geblitzt wird in Thalkirchen, Schäftlarnstraße. Beide Richtungen und im Landkreis Erding in Finsing in der Erdinger Straße. Gute Fahrt.
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17: Kurz nach 7, ihr Lieben, wir starten in die neue Woche mit REO Speedwagon und mit Shakespeare's Sister bei mir.

0: So klingen die größten Kulthits zum Start in die neue Woche. Ich bin Johannes Buß. Hallo.
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2: Der Königsplatz wird zur großen Open-Air-Bühne. Nick Cave and the Band Seeds wird dort am 23. August angekündigt. Die monumentale Kulisse gehört zu den eindrucksvollsten Konzertorten der Stadt.
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Wir feiern heute den Geburtstag von 089 Kultstar Belinda Carlisle. 68 Jahre wird sie heute alt und sie ist noch immer als Sängerin aktiv, allerdings als Teilzeitkünstlerin in Anführungszeichen nur. Und das soll nicht despektierlich klingen, sie genießt natürlich auch ihr wohlverdientes Privatleben, denn sie hat uns in der Vergangenheit ja schon zahlreiche grandiose Songs geschenkt. Da darf man auch mal ein Päuschen machen. Circle in the Sand zum Beispiel oder Leave a Light On waren ganz, ganz große Erfolge. Und natürlich auch Heaven is a Place on Earth, da reichen wahrscheinlich 3 Sekunden für einen kompletten 80er-Jahre-Flashback. Hier ist die Nummer auf 089 Kult.

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13: Abkühlung ist angesagt. Heute viele Wolken, etwas Sonne, aber auch immer wieder Schauer und Gewitter dazwischen. Windig dazu, 22 Grad maximal. Und der Wettertrend für München und Umgebung. Morgen grau, immer wieder nass bei knapp 20 Grad. Am Mittwoch schön sommerlich, viel Sonne und 30 Grad.
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14: Guten Morgen zu euch in die Autos. Auf den Straßen freie Fahrt, nur bei den Schienen hakt's. Die U1 und U2, da gibt's nämlich aktuell in beide Richtungen Verspätungen und Zugausfälle wegen eines Notarzteinsatzes. Bitte checkt vorher eure Verbindung.
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14: Sendling, Pfeuferstraße beidseitig und im Landkreis Dachau in Karlsfeld in der Dachauer Straße. Gute Fahrt.
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16: Wir sind München Sender für Kulthits und Kultur. Die besten Tipps für euren Montag gleich bei mir.

Börse München Sender für Kulthits und Kultur. Ich bin Johannes Boos. Schönen guten Morgen am Montag. Es geht lustig in die neue Woche im Lucky Punch Comedy Club. Da gibt's heute Abend die Comedy Mixed Show. Da sind sowohl Profis als auch Newcomer Comedians am Start. 20 Uhr geht's los. Ganz viel Musik mit vier verschiedenen Bands von Punk bis Shoegaze gibt's heute beim Theater und Musiksommer. Alles bei freiem Eintritt. 19 Uhr geht's los und Pokémon-Fans treffen sich am Nachmittag in der Stadtbibliothek in Moosach. Da gibt's eine große Kartentauschbörse. Nur Tausch, kein Verkauf. 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

Wer von euch heißt Guda, Gudrun, Janine oder Amor? Jawohl, diesen Namen gibt's auch. Heute habt ihr Namenstag. Auf euch, der nächste Kulthit hier bei uns. Hier ist Mike Oldfield auf 089 Kult.

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12: Rein geht's in eine wechselhafte Woche. Heute viele Wolken, etwas Sonne, aber auch immer wieder Schauer und Gewitter dazwischen. Windig dazu, 22 Grad maximal. Und der Wettertrend für München und Umgebung: morgen grau, immer wieder Regen bei knapp 20 Grad. Der Mittwoch wird schön sommerlich bei 30, am Donnerstag wieder wechselhafter.
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13: Mit Lennart Werner. Guten Morgen. Als ob es auf den Straßen hier in München nicht genügend Baustellen gibt. Auch bei der S-Bahn kommt es ab heute zu Einschränkungen. 089 Kult München Reporter Max Eckert. Und das sogar für Jahre.
14: Ja, der Bahnhof Leim wird für die zweite Stammstrecke umgebaut. Heute Abend ist die gesamte Stammstrecke gesperrt. Ab morgen fahren dann zwischen Pasing und Hackerbrücke nur Ersatzbusse. Im Osten der Stadt sind auch weniger Züge unterwegs als üblich. In einer Woche will die Bahn dann damit starten, den alten Bahnsteig in Leim abzureißen. Dafür halten stadteinwärts nur noch die S1 und S2 dort. Der Rest muss bis Hirschgarten weiter und dann zurückfahren. Und das bis Mitte 2028.
13: Nach dem missglückten Start eines Flugzeugs am Münchner Airport gehen die Ermittlungen weiter. Die deutsche Flugsicherung stuft den Vorfall mittlerweile als Luftfahrtunfall ein. Eine Maschine war am Wochenende über die Startbahn hinausgefahren und erst danach abgehoben. Nach 2 Stunden musste sie in München wieder notlanden. Verletzt wurde bei dem Vorfall niemand. Die Leichtathletik-EM in Birmingham ist zu Ende gegangen und das mit dem besten deutschen Ergebnis seit 28 Jahren. Am Ende standen 6-mal Gold, 10-mal Silber und 5-mal Bronze auf dem Medaillenspiegel.
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15: Auf der Buslinie 135 zwischen Tierpark und Solln werden ab heute 2 Wochen lang kleinere Busse getestet. Die sogenannten Midi-Busse sind kürzer und sollen besser durch enge Wohnstraßen kommen. Aus Thalkirchen, Matthias Ulrich, 089 Kult.
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16: Guten Morgen zu euch in die Autos und Obacht bitte in Milbertshofen auf der Mosacher Straße Höhe Lerchenauer. Da ist in beiden Richtungen die Ampel ausgefallen.
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16: Unter Giesing, Pilgersheimer Straße auswärts und im Landkreis Fürstenfeldbruck stehen sind Olching in der Dachauer Straße. Gute Fahrt.
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0: Ich bin Johannes Boos. Guten Morgen am Montag.
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0: In den größten Pult jetzt für München gleich Alex Warren und Fever Dream. Ich bin Johannes Boos.
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2: Ja, guten Morgen. Das ist heute wichtig für München. Für viele Münchner Kinder beginnt heute eine ziemlich besondere Zirkuswoche. Beim städtischen Zirkus Simsala können sie sich 6 Tage lang als Clowns, Zauberer oder Akrobaten ausprobieren, vom Einrad bis zum Trampolin. Am Samstag zeigen die Nachwuchsartisten dann bei einer großen Gala, was sie in der Woche gelernt haben. Am Olympiasee bekommt das Theatron heute nach den Konzerten noch eine zweite Bühne. Ab 22 Uhr läuft dort Open-Air-Kino mit Kurzfilmen aus der jungen Münchner Filmszene. Gezeigt werden persönliche, politische und experimentelle Geschichten aus dem Jugendfilmfestival Flimmern und Rauschen. Und das Ganze kostenlos unter freiem Himmel. Und am Abend gibt's einen echten Münchner Klassik-Klassiker. Im Brunnenhof der Residenz steht Carmina Burana vom Münchner Komponisten Karl Orff auf dem Programm. Besonders bekannt ist natürlich der mächtige Auftakt O Fortuna, der längst auch in Filmen und Werbung zu hören war.

0: Ab 20 Uhr bringen Chor, Solisten und Orchester das Werk auf die Bühne.
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12: Abkühlung ist angesagt. Heute viele Wolken, etwas Sonne, aber auch immer wieder Schauer und Gewitter dazwischen. Windig dazu, 22 Grad maximal. Und der Wettertrend für München und Umgebung. Morgen grau, immer wieder nass bei knapp 20 Grad. Am Mittwoch schön sommerlich, viel Sonne und 30 Grad.
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13: Guten Morgen zu euch in die Autos, ihr kommt aktuell gut durch.
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13: Geblitzt wird in Thalkirchen, Schäftlandstraße, beide Richtungen, und in Unterhaching in der Albert-Schweitzer-Straße. Gute Fahrt.
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15: Falls euch heute eine schwarze Katze begegnet, es wird trotzdem ein guter Tag. Denn heute ist Tag der schwarzen Katze, ein Tag, um alte Aberglauben auszuräumen und Liebe zu zeigen zu Katzen mit dunklem Fell. Ihr wisst also Bescheid. Guten

0: sind die größten Kulthits von den 80ern bis heute. Ich bin Johannes Boos.
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0: Am Olympiasee läuft ja der Theater- und Musiksommer. Heute gleich mit 4 Bands. Hase, Hospital Meat, Laundromat Chicks und Kono Mono. Punk und Hardcore, Rock, Indie Rock, Power Rock, Soft Rock und Shoegaze. Alles ist mit dabei. Das Ganze bei freiem Eintritt ab 19 Uhr.
1: Tipp 2.
0: Im Lucky Punch Comedy Club gibt's die Comedy Mixed Show. Profis und Nachwuchscomedians teilen sich die Bühne und bringen kurze Sets und jede Menge neue Gesichter mit. 20 Uhr geht's los.
1: Tipp 3.
0: Im Zentralinstitut für Kunstgeschichte könnt ihr heute bis 20 Uhr die Ausstellung Unbekleidet ausgezogen besuchen. In 13 Kapiteln geht's um den Akt in der Kunst. Der Eintritt ist frei.
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heute vor ganz genau 44 Jahren sind die ersten kommerziellen Audio-CDs vorgestellt worden. Unter anderem damals mit dabei ABBAs The Visitor und eine Aufnahme mit Walzern von Chopin. 1982 war das, diese Produktvorstellung. Ein paar Jahre hat es dann gedauert, aber dann sind die silbernen Scheiben einfach Kult geworden. Welche CD war eure erste? Bei mir der erste CD-Kauf Anfang der 90er, Roxette damals mit dem Album Joyride. Ich bin Johannes Voss, guten Morgen.

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12: Rein geht's in eine wechselhafte Woche. Heute viele Wolken, etwas Sonne, aber auch immer wieder Schauer und Gewitter dazwischen. Windig dazu, 22 Grad maximal. Und der Wettertrend für München und Umgebung. Morgen grau, immer wieder Regen bei knapp 20 Grad. Der Mittwoch wird schön sommerlich bei 30. Am Donnerstag wieder wechselhafter.
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13: Mit Lennart Werner. Guten Morgen. Das Baustellenchaos hier in der Stadt ist zuletzt etwas besser geworden. 089 Kult München Reporter Max Eckert. Ab heute gibt's allerdings neue Einschränkungen.
14: Ja, unter anderem bei der S-Bahn. Heute Abend ist die Stammstrecke komplett dicht. Ab morgen sind die Gleise im Münchner Westen gesperrt. Zwischen Pasing und Hackerbrücke fahren Ersatzbusse. Außerdem saniert die Stadt die Landshuter Allee, diesmal auf Höhe des SAP-Gartens. Die nächsten Tage wird erstmal nur nachts gebaut, Ende der Woche dann auch tagsüber. Und nach dem Tunnel wird jetzt der Luise-Kieselbach-Platz saniert. Bis Oktober wird zuerst eine Spur gesperrt, teils ist die Kreuzung aber auch komplett dicht.
13: Der Münchner Flughafen ist am Wochenende nur knapp einem Unglück entgangen. Ein Flugzeug nach Vietnam war über die Startbahn hinausgefahren und kam erst danach in die Luft. Das beschädigte Flugzeug musste dann 2 Stunden über den Münchner Airport fliegen, um schließlich notlanden zu können. Jetzt gehen die Ermittlungen weiter, wie es zu dem Vorfall kommen konnte. Verletzt wurde dabei niemand. Es war in diesem Jahrhundert das bisher beste deutsche Ergebnis bei einer Leichtathletik-Europameisterschaft. 21 Medaillen haben die deutschen Athleten in Birmingham geholt, fast doppelt so viele wie noch vor 2 Jahren. Nur Italien holte heuer mehr Medaillen.
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15: Vielleicht gibt es bald wieder ein Finale daheim. Diese Woche will der Stadtrat darüber abstimmen, ob sich München für das Champions-League-Finale 2028 bewirbt. Die Entscheidung soll dann im September fallen. Aus Fröttmanning, Andreas Werner, 089 Kult.
13: Immer aktuell informiert, das waren die 089 Kult-Nachrichten.
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17: Guten Morgen zu euch in die Autos. Es stockt aktuell auf dem Mittleren Ring zwischen Georg-Brauchle-Ring und Landshuter Allee wegen der Baustelle 7 Minuten plus.
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17: Geblitzt wird in der Max-Vorstadt, Dachauer Straße auswärts zwischen Maßmann und Lotstraße und im Landkreis Ebersberg in Forst-Inning in der Mühldorfer Straße. Gute Fahrt.
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1: Schönen Vormittag. Kurz nach 9 die Eurythmics und die Cars in den größten Kulthits. Hallo.

0: So klingen die größten Kulthits zum Start in die neue Woche. Ich bin Johannes Boos. Hallo.
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2: Der Königsplatz wird zur großen Open-Air-Bühne. Nick Cave and the Band Seeds wird dort am 23. August angekündigt. Die monumentale Kulisse gehört zu den eindrucksvollsten Konzertorten der Stadt.
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10: Abkühlung ist angesagt. Heute viele Wolken, etwas Sonne, aber auch immer wieder Schauer und Gewitter dazwischen. Windig dazu, 22 Grad maximal. Und der Wettertrend für München und Umgebung. Morgen grau, immer wieder nass bei knapp 20 Grad. Am Mittwoch schön sommerlich, viel Sonne und 30 Grad.
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11: Hallo, liebe Autofahrer, stockt auf der A995 Richtung Kreuz Süd zwischen Unterhaching Nord und Sauerlach an der Baustelle. Plant hier bitte 7 Minuten mehr ein.
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11: Geblitzt wird in Sendling auf der Pfeufferstraße beidseitig und im Kreis Dachau in Karlsfeld auf der Dachauer Straße. Gute Fahrt.
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Ich bin Johannes Voß. Schönen guten Morgen am Montag. Es geht lustig in die neue Woche im Lucky Punch Comedy Club. Da gibt's heute Abend die Comedy Mixed Show. Da sind sowohl Profis als auch Newcomer Comedians am Start. 20 Uhr geht's los. Ganz viel Musik mit vier verschiedenen Bands. Von Punk bis Shoegaze gibt's heute beim Theater- und Musiksommer. Alles bei freiem Eintritt. 19 Uhr geht's los. Und Pokémon-Fans treffen sich am Nachmittag in der Stadtbibliothek in Mosel. Da gibt es eine große Kartentauschbörse. Nur Tausch, kein Verkauf. Ihr könnt spontan vorbeigucken. 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
9: Rein geht's in eine wechselhafte Woche. Heute viele Wolken, etwas Sonne, aber auch immer wieder Schauer und Gewitter dazwischen. Windig dazu, 22 Grad maximal. Und der Wettertrend für München und Umgebung: morgen grau, immer wieder Regen bei knapp 20 Grad. Der Mittwoch wird schön sommerlich bei 30, am Donnerstag wieder wechselhafter.
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10: Mit Lennart Werner. Grüß Gott. Im Münchner Nordwesten brauchen Autofahrer ab heute wieder mehr Geduld, denn die Landshuter Allee wird zwischen der Dachauer und der Mosacher Straße saniert. Dafür wird die Straße auch zwischendurch einseitig komplett gesperrt. In 2 Wochen soll alles fertig sein, anders beim S-Bahnhof in Laim. Dort beginnen heute die Umbaumaßnahmen und die dauern bis Mitte 2028. Immer mehr junge Menschen in Deutschland haben keinen Job, keinen Ausbildungsplatz oder auch keinen Studiumsplatz. Bei den 20- bis 24-Jährigen ist es mittlerweile jeder Zehnte. Mehr Frauen als Männer und auch mehr Städter als Menschen auf dem Land. Als Grund nannten einige, dass sie kurz davor seien, ein Studium oder eine Ausbildung zu beginnen. Der Großteil sagte aber, er könne etwa wegen Gesundheitsproblemen gar nicht arbeiten. Die Rückkehrprogramme der Bundesregierung werden immer öfter angenommen. Im ersten Halbjahr sind 9.300 Migranten, die kein Asyl bekommen haben, zurück in ihre Heimatländer gereist. Das sind 2.000 mehr als noch im Vorjahreszeitraum.
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12: Das Dachauer Volksfest geht heute zu Ende. Beim Familientag sind die Fahrpreise bis Mitternacht ermäßigt. Für Aufsehen hat dieses Jahr auch die Drohnenshow als Ersatz für das abgesagte Feuerwerk gesorgt. Aus Dachau, Matthias Ulrich, 089 Kult.
10: Immer aktuell informiert, das waren die 089 Kult-Nachrichten.
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13: Servus, liebe Autofahrer. Es läuft alles. Kommt gut an.
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13: Geblitzt wird in der Max-Vorstadt auf der Dachauer Straße auswärts Höhe Hochschule und im Kreis Starnberg in Perchting auf der Andechser Straße.
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10: Abkühlung ist angesagt. Heute viele Wolken, etwas Sonne, aber auch immer wieder Schauer und Gewitter dazwischen. Windig dazu, 22 Grad maximal. Und der Wettertrend für München und Umgebung. Morgen grau, immer wieder nass bei knapp 20 Grad. Am Mittwoch schön sommerlich, viel Sonne und 30 Grad.
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11: Hallo liebe Autofahrer, bitte Vorsicht auf der A99 Westempfang Richtung Lindau. Zwischen dem Dreieckfeld Moching und Ludwigsfeld liegen Metallteile auf der Fahrbahn.
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11: Geblitzt wird in Untermenzing auf der Manzow-Straße auswärts und im Kreis Freisingen-Halberg-Moos auf der Maximilianstraße. Gute Fahrt.
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12: Rein geht's in eine wechselhafte Woche. Heute viele Wolken, etwas Sonne, aber auch immer wieder Schauer und Gewitter dazwischen. Windig dazu, 22 Grad maximal. Und der Wettertrend für München und Umgebung. Morgen grau, immer wieder Regen bei knapp 20 Grad. Der Mittwoch wird schön sommerlich bei 30. Am Donnerstag wieder wechselhafter.
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13: Mit Lennart Werner. Grüß Gott. Sommerferien heißt auch immer Baustellenzeit in München. Ab heute wird die Landshuter Allee in Höhe des SAP-Gartens 2 Wochen lang saniert. Dafür wird die Straße zwischendurch einseitig gesperrt. Einmal Richtung Norden, einmal Richtung Süden. Außerdem wird der Luise-Kieselbach-Platz saniert und der S-Bahnhof Leim wird ab heute umgebaut. Dafür ist die Stammstrecke heute Abend komplett dicht. Ab morgen fahren Ersatzbusse zwischen Pasing und Hackerbrücke. Etwa jeder 10. junge Mensch in Deutschland hat keinen Job, keine Ausbildung oder auch keinen Studienplatz. Besonders Frauen und Großstädter sind davon betroffen, wie das Statistische Bundesamt mitteilt. Viele wollten sich nach der Schule erstmal orientieren und reisen gehen oder sie warten auf den richtigen Ausbildungsplatz. Die Bundeswehr hilft mittlerweile mit, den großen Waldbrand in Belgien zu löschen. 2 Hubschrauber sollen Wasser auf die Flammen werfen. An der deutsch-belgischen Grenze brennt das Naturschutzgebiet Hohes Venn. Zumindest auf deutscher Seite entspannt sich das Feuer mittlerweile. Zwischendurch mussten Bewohner eines Dorfes evakuiert werden. Es ist der größte Brand in der belgischen Geschichte.
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14: Eigentlich sollte der Bau des B2-Tunnels hier in Starnberg im Herbst beginnen, doch der verzögert sich auf unbestimmte Zeit. Denn es fehlt immer noch das Geld vom Bund und auch das gültige Planrecht. Wann es jetzt losgeht, ist noch nicht klar. Aus Starnberg, Alexandra Goralska, 089 Kult.
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15: Servus, liebe Autofahrer. Auf dem Mittleren Ring gab es einen Unfall. Deshalb ist momentan beim Englischen Garten Richtung Bogenhausen die rechte Spur blockiert. Es stockt ein bisschen.
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15: Nymphenburg die Hubertusstraße und in Aigen auf der Rosenheimer Straße. Gute Fahrt.
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8: Abkühlung ist angesagt. Heute viele Wolken, etwas Sonne, aber auch immer wieder Schauer und Gewitter dazwischen. Windig dazu, 22 Grad maximal. Und der Wettertrend für München und Umgebung. Morgen grau, immer wieder nass bei knapp 20 Grad. Am Mittwoch schön sommerlich, viel Sonne und 30 Grad.
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9: Hallo liebe Autofahrer, A99 Westumfang Richtung Lindau. Da gab es einen Unfall mit mehreren Fahrzeugen zwischen dem Dreieck Allach und dem Kreuz West. Die linke Spur ist blockiert. Plant hier bitte 16 Minuten mehr. Und auch auf dem mittleren Ring stockt weiter nach einem Unfallhöhe Englischer Garten in Richtung Effnerplatz. Hier braucht ihr aktuell 7 Minuten länger.
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9: Geblitzt wird in Thalkirchen auf der Schäftlandstraße auswärts und im Kreis Fürstenfeldbruck in Puchheim auf der Luststraße. Gute Fahrt.
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12: Rein geht's in eine wechselhafte Woche. Heute viele Wolken, etwas Sonne, aber auch immer wieder Schauer und Gewitter dazwischen. Windig dazu, 22 Grad maximal. Und der Wettertrend für München und Umgebung: morgen grau, immer wieder Regen bei knapp 20 Grad. Der Mittwoch wird schön sommerlich bei 30. Am Donnerstag wieder wechselhafter.
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13: Mit Lennart Werner. Grüß Gott. Im Münchner Nordwesten brauchen Autofahrer ab heute wieder mehr Geduld, denn die Landshuter Allee wird zwischen der Dachauer und der Mosacher Straße saniert. Dafür wird die Straße auch zwischendurch einseitig komplett gesperrt. In 2 Wochen soll alles fertig sein, anders beim S-Bahnhof in Laim. Dort beginnen heute die Umbaumaßnahmen und die dauern bis Mitte 2028. Immer mehr junge Menschen in Deutschland haben keinen Job, keinen Ausbildungsplatz oder auch keinen Studiumsplatz. Bei den 20- bis 24-Jährigen ist es mittlerweile jeder Zehnte. Mehr Frauen als Männer und auch mehr Städter als Menschen auf dem Land. Als Grund nannten einige, dass sie kurz davor seien, ein Studium oder eine Ausbildung zu beginnen. Der Großteil sagte aber, er könne etwa wegen Gesundheitsproblemen gar nicht arbeiten. Die Rückkehrprogramme der Bundesregierung werden immer öfter angenommen. Im ersten Halbjahr sind 9.300 Migranten, die kein Asyl bekommen haben, zurück in ihre Heimatländer gereist. Das sind 2.000 mehr als noch im Vorjahreszeitraum.
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14: Das Dachauer Volksfest geht heute zu Ende. Beim Familientag sind die Fahrpreise bis Mitternacht ermäßigt. Für Aufsehen hat dieses Jahr auch die Drohnenshow als Ersatz für das abgesagte Feuerwerk gesorgt. Aus Dachau, Matthias Ulrich, 089 Kult.
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15: Servus, liebe Autofahrer. Es staut sich auf der A99 Westumfahrung Richtung Lindau nach einem Unfall mit mehreren Fahrzeugen zwischen dem Dreieck Allach und dem Kreuz West. Die linke Spur ist blockiert. Ihr braucht 22 Minuten länger.
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15: Geblitzt wird in Schwabing auf der Iflandstraße auswärts und im Kreis Dachau in Karlsfeld auf der Dachauer Straße. Gute Fahrt.
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7: Es ist Durchlüften angesagt. Die Temperaturen schaffen heute nur noch maximal 21 Grad. Und es wird nass und ab dem Nachmittag zieht auch ein Gewitterrisiko auf. Und der Wettertrend für München und Umgebung. Morgen bleiben Jacke und Schirm am besten griffbereit. Bei vielen Wolken und Regen kühlt es weiter ab auf gerade mal 19 Grad.
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8: Hallo liebe Autofahrer, staut sich auf der A99 Westumfahrung Richtung Lindau zwischen dem Dreieck Allach und dem Kreuz West wegen Bergungsarbeiten. Linke Spur ist blockiert. Ihr braucht 16 Minuten länger und die A8 Salzburg Richtung München zwischen Hofoldinger Forst und Kreuz Süd staut sich wegen der Baustelle 14 Minuten plus.
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8: Geblitzt wird in Thalkirchen auf der Schäftlarnstraße auswärts und im Kreis Ebersberg in Poing auf der Plieninger Straße. Gute Fahrt.
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9: Die Hitzewelle ist erstmal vorbei. Heute atmen wir in München und der Region bei maximal 21 Grad durch. Dazu sind immer wieder Schauer möglich. Örtlich kann es auch gewittern und es kann auch mal kräftig runterschütten. Es wird auch allerhöchste Zeit. Und der Wettertrend für München und Umgebung. Morgen wird es dann sogar noch ein Stück kühler. Die Temperaturen gehen runter auf frische 19 Grad und dazu wird es immer wieder nass.
8: Es ist 13 Uhr. 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
10: Nicolas Pinkernell, grüß Gott. Lichthupe, wilde Gesten oder zu dichtes Auffahren. Seit Jahren wird das Klima auf den Straßen hier in Deutschland immer rauer und aggressiver. Das zeigt eine regelmäßig erhobene Langzeitstudie. Fast alle der 23 ermittelten Werte für aggressives Verhalten haben sich in den letzten 3 Jahren demnach verschlechtert, einige sogar deutlich. Unter anderem drängelt fast jeder Zweite, wenn vor ihm jemand langsam fährt. 2023 war es noch rund jeder Dritte. Der Zweite Weltkrieg ist mittlerweile seit über 80 Jahren vorbei, allerdings werden hier in Bayern immer noch fast jeden Tag Blindgänger, Munition oder andere Kampfmittel gefunden. Im letzten Jahr hat der Kampfmittelräumdienst mehr als 100 Tonnen Bomben, Granaten und Munition beseitigt, so Innenminister Herrmann, 13 Tonnen mehr als im Vorjahr. München gehört zu den deutschen Start-up-Hochburgen. Bundesfinanzminister Klingbeil will junge Unternehmen künftig unterstützen. Sie sollen demnach bessere steuerliche Bedingungen bekommen. Ziel ist, dass mehr Kapital in junge, innovative Unternehmen fließt, so Klingbeil.
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9: Eigentlich sollte der Bau des B2-Tunnels hier in Starnberg im Herbst beginnen, doch der verzögert sich auf unbestimmte Zeit. Denn es fehlt immer noch das Geld vom Bund und auch das gültige Planrecht. Wann es jetzt losgeht, ist noch nicht klar. Aus Starnberg, Alexandra Goralska, 089 Kult.
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11: Hallo, liebe Autofahrer. Stau auf der A99 Westumfahrung Richtung Lindau zwischen dem Dreieck Allach und dem Kreuz West wegen Bergungsarbeiten. Linke Spur ist blockiert. Ihr braucht hier 14 Minuten länger. Und die A8 Salzburg Richtung München. Baustellenstau zwischen Hofferdinger Forst und dem Kreuz Süd. Viertelstunde on top.
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11: Geblitzt wird in Sendling auf der Waldfriedhofstraße einwärts und in Garching auf dem Riemerfeldring. Gute Fahrt.
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9: Es ist Durchlüften angesagt. Die Temperaturen schaffen heute nur noch maximal 21 Grad. Und es wird nass und ab dem Nachmittag zieht auch ein Gewitterrisiko auf. Und der Wettertrend für München und Umgebung. Morgen bleiben Jacke und Schirm am besten griffbereit. Bei vielen Wolken und Regen kühlt es weiter ab auf gerade mal 19 Grad.
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10: Hallo liebe Autofahrer, Stau auf der A99 Westumfang Richtung Lindau zwischen dem Dreieck Allach und dem Kreuz West wegen Bergungsarbeiten. Linke Spur ist blockiert. Ihr braucht hier 14 Minuten länger. Und die A8 Salzburg Richtung München. Baustellenstau zwischen Hofferdinger Forst und dem Kreuz Süd. Viertelstunde on top.
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10: Geblitzt wird in Sendling auf der Waldfriedhofstraße einwärts und in Garching auf dem Riemerfeldring. Gute Fahrt.
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9: Die Hitzewelle ist erstmal vorbei. Heute atmen wir in München und der Region bei maximal 21 Grad durch. Dazu sind immer wieder Schauer möglich. Örtlich kann es auch gewittern und es kann auch mal kräftig runterschütten. Es wird auch allerhöchste Zeit. Und der Wettertrend für München und Umgebung. Morgen wird es dann sogar noch ein Stück kühler. Die Temperaturen gehen runter auf frische 19 Grad und dazu wird es immer wieder nass.
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10: Mit Nicolas Pinkernell. Grüß Gott. Autofahrer werden immer aggressiver, ohne es selbst zu merken. Das sind neue Ergebnisse einer regelmäßig erhobenen Studie. Im Vergleich zu 2023 hat sich fast jeder Wert verschlechtert. 55% sagen etwa, sie müssen sich sofort abreagieren, wenn sie sich über andere ärgern. 5% mehr als noch vor 3 Jahren. Besonders deutlich ist allerdings der Unterschied zwischen Eigen- und Fremdwahrnehmung. Über 90% meinen etwa, dass sie Radfahrer besonders rücksichtsvoll überholen. 86% sagen dagegen, dass andere zu eng vorbeifahren. Etwa jeder 10. junge Mensch in Deutschland hat keinen Job, keine Ausbildung oder auch keinen Studienplatz. Besonders Frauen und Großstädtler sind davon betroffen, wie das Statistische Bundesamt mitteilt. Viele wollten sich nach der Schule erstmal orientieren und reisen gehen oder sie warten auf den richtigen Arbeitsplatz. Wofür geben wir hier in Bayern das meiste Geld aus? Laut dem Landesamt für Statistik ist das Wohnen wenig überraschend auf Platz 1. Dahinter folgt der Bereich Verkehr, also alles vom Auto über das Tanken bis zum ÖPNV-Ticket. Platz 3 und 4 gehen an Essenseinkäufe und Freizeit.
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11: Das Dachauer Volksfest geht heute zu Ende. Beim Familientag sind die Fahrpreise bis Mitternacht ermäßigt. Für Aufsehen hat dieses Jahr auch die Drohnenshow als Ersatz für das abgesagte Feuerwerk gesorgt. Aus Dachau, Matthias Ulrich, 089 Kult.
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14: Hallo, liebe Autofahrer. Im Großen und Ganzen läuft's. Nur die A8 Salzburg Richtung München zwischen Hofoldinger Forst und dem Kreuz Süd staut sich's wegen der Baustelle. Plant hier 14 Minuten mehr ein.
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14: Geblitzt wird in Thalkirchen auf der Schäftladenstraße auswärts und in Unterhaching auf der Bieberger Straße. Gute Fahrt.
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7: Es ist Durchlüften angesagt. Die Temperaturen schaffen heute nur noch maximal 21 Grad. Und es wird nass und ab dem Nachmittag zieht auch ein Gewitterrisiko auf. Und der Wettertrend für München und Umgebung. Morgen bleiben Jacke und Schirm am besten griffbereit. Bei vielen Wolken und Regen kühlt es weiter ab auf gerade mal 19 Grad.
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8: Hallo liebe Autofahrer, die A8 Salzburg Richtung München zwischen Hofoldinger Forst und dem Kreuz Süd staut sich wegen der Baustelle. Viertelstunde kommt dazu. Und A99 Westumfahrung in Richtung Lindau staut zwischen dem Dreieck Allach und Lochhausen. Plant hier bitte 22 Minuten mehr ein.
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8: Geblitzt wird in Untermenzing auf der von Karstraße und im Kreis Ebersberg in Forst-Inning auf der Graf-Semmt-Straße. Gute Fahrt.
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13: Die Hitzewelle ist erstmal vorbei. Heute atmen wir in München und der Region bei maximal 21 Grad durch. Dazu sind immer wieder Schauer möglich. Örtlich kann es auch gewittern und es kann auch mal kräftig runterschütten. Es wird auch allerhöchste Zeit. Und der Wettertrend für München und Umgebung. Morgen wird es dann sogar noch ein Stück kühler. Die Temperaturen gehen runter auf frische 19 Grad und dazu wird es immer wieder nass.
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14: Nicolas Pinkernell, grüß Gott. Lichthupe, wilde Gesten oder zu dichtes Auffahren. Seit Jahren wird das Klima auf den Straßen hier in Deutschland immer rauer und aggressiver. Das zeigt eine regelmäßig erhobene Langzeitstudie. Fast alle der 23 ermittelten Werte für aggressives Verhalten haben sich in den letzten 3 Jahren demnach verschlechtert, einige sogar deutlich. Unter anderem drängelt fast jeder Zweite, wenn vor ihm jemand langsam fährt. 2023 war es noch rund jeder Dritte. Der Zweite Weltkrieg ist mittlerweile seit über 80 Jahren vorbei, allerdings werden hier in Bayern immer noch fast jeden Tag Blindgänger, Munition oder andere Kampfmittel gefunden. Im letzten Jahr hat der Kampfmittelräumdienst mehr als 100 Tonnen Bomben, Granaten und Munition beseitigt, so Innenminister Herrmann, 13 Tonnen mehr als im Vorjahr. München gehört zu den deutschen Start-up-Hochburgen. Bundesfinanzminister Klingbeil will junge Unternehmen künftig unterstützen. Sie sollen demnach bessere steuerliche Bedingungen bekommen. Ziel ist, dass mehr Kapital in junge, innovative Unternehmen fließt, so Klingbeil.
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13: Eigentlich sollte der Bau des B2-Tunnels hier in Starnberg im Herbst beginnen, doch der verzögert sich auf unbestimmte Zeit. Denn es fehlt immer noch das Geld vom Bund und auch das gültige Planrecht. Wann es jetzt losgeht, ist noch nicht klar. Aus Starnberg, Alexandra Goralska, 089 Kult.
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15: Servus, lieber Autofahrer. Die A8 Salzburg Richtung München. Baustellenstau zwischen Hofoldinger Forst und dem Kreuz Süd. Die braucht eine Viertelstunde länger. Und 14 Minuten plus auf der A99. Westumfahrung Richtung Lindau zwischen dem Dreieck Allach und Lochhausen.
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15: In Allach wird geblitzt auf dem Paul-Ehrlich-Weg und im Kreis Bad Tölz-Wolfratshausen in Geretsried auf der Sperlingstraße. Gute Fahrt.
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7: Es ist Durchlüften angesagt. Die Temperaturen schaffen heute nur noch maximal 21 Grad. Und es wird nass und ab dem Nachmittag zieht auch ein Gewitterrisiko auf. Und der Wettertrend für München und Umgebung. Morgen bleiben Jacke und Schirm am besten griffbereit. Bei vielen Wolken und Regen kühlt es weiter ab auf gerade mal 19 Grad.
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8: Servus, liebe Autofahrer. Die A8 Salzburg Richtung München. Baustellenstau zwischen Hofoldinger Forst und dem Kreuz Süd. Die braucht eine Viertelstunde länger. Und 14 Minuten plus auf der A99 Westumfahrung Richtung Lindau zwischen dem Dreieck Allach und Lochhausen.
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8: In Allach wird geblitzt auf dem Paul-Ehrlich-Weg und im Kreisbad Hölz-Wolfratshausen in Geretsried auf der Sperlingstraße. Gute Fahrt.
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14: Die Hitzewelle ist erstmal vorbei. Heute atmen wir in München und der Region bei maximal 21 Grad durch. Dazu sind immer wieder Schauer möglich. Örtlich kann es auch gewittern und es kann auch mal kräftig runterschütten. Es wird auch allerhöchste Zeit. Und der Wettertrend für München und Umgebung. Morgen wird es dann sogar noch ein Stück kühler. Die Temperaturen gehen runter auf frische 19 Grad und dazu wird es immer wieder nass.
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15: Mit Nikolas Pinkernel. Grüß Gott. Drängeln, direkt vor jemand anderem einscheren oder eine kurze Nachricht tippen. Autofahrer verhalten sich immer problematischer. 089 Kult-Reporter Felix Kröckel, das zeigt eine neue Langzeitstudie.
16: Genau, die grundsätzliche Botschaft daraus ist, auf unseren Straßen wird es in den letzten 10 Jahren immer aggressiver. Fast jeder Zweite drängelt, wenn der vorausfahrende Verkehr für einen selbst zu langsam ist. Rund jeder Dritte schert nach dem Überholen absichtlich extra dicht ein. Fast jeder der ermittelten Werte hat sich im Vergleich zu den vorherigen Studien verschlechtert. Auch Fahrradfahrer werden immer aggressiver. Viele haben etwa zugegeben, hin und wieder die Vorfahrt zu erzwingen.
15: Kein Job, keine Ausbildung, kein Platz in Schule oder Uni. Immer mehr junge Menschen in Deutschland haben keinen Ausbildungs- oder Bildungsplatz. Laut Statistischem Bundesamt ist es aktuell jeder Zehnte. Damit liegen wir allerdings noch unter dem EU-Schnitt. Gründe sind, dass viele noch auf Arbeitssuche sind. Rund 10% der Betroffenen standen aber auch kurz vor einem Studium oder einer Ausbildung. Viele haben am Wochenende den Atem angehalten. Zwei Mädchen mussten aus dem Heimstädter See gerettet und reanimiert werden. Jetzt gibt die Polizei ein Update. Beide sind glücklicherweise außer Lebensgefahr. Eine 8-Jährige hat mit einer 15-Jährigen Ball im seichten Wasser gespielt. Warum sie in tiefere Zonen geraten sind, ist aktuell noch nicht geklärt.
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17: Das Wetter soll halten. Deswegen findet auch heute Abend wieder die Blade Night statt. Der Start ist hier oberhalb der Bavaria. Danach geht's diesmal durch Sendling. Autofahrer müssen deswegen am Abend mit Behinderungen rechnen. Von der Schwanthaler Höhe Andreas Werner, 089 Kult.
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7: Servus, liebe Autofahrer. Wir haben eine Sperrung auf der A99 West Richtung Lindau. Am Aubinger Tunnel hat die Höhenkontrolle ausgelöst. Wenn es geht um Fahrt, ist vorerst noch. Wir halten euch auf dem Laufenden. Ansonsten normaler Ferienverkehr.
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7: Blitzer gibt's in Untergiesing auf der Candidstraße im Landkreis Dachau zwischen Groß-Inzimoos und Markt Indersdorf und in Oberhaching auf der Tisinstraße.
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11: Es ist Durchlüften angesagt. Die Temperaturen schaffen heute nur noch maximal 21 Grad. Und es wird nass und ab dem Nachmittag zieht auch ein Gewitterrisiko auf. Und der Wettertrend für München und Umgebung. Morgen bleiben Jacke und Schirm am besten griffbereit. Bei vielen Wolken und Regen kühlt es weiter ab auf gerade mal 19 Grad.
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12: Servus, liebe Autofahrer. Die Sperrung ist aufgehoben. Trotzdem noch massiver Rückstau auf der A99 West Richtung Lindau. Zwischen dem Allacher und dem Aubinger Tunnel fast eine Stunde plus. Wenn es geht, umfahrt das Ganze also wirklich weiträumig noch.
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12: Blitzer habt ihr uns gemeldet in Thalkirchen auf der Schäftlandstraße, im Landkreis Dachau in Karlsfeld, auf der Dachauer und zwischen Freising und Gegenhausen.
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10: Die Hitzewelle ist erstmal vorbei. Heute atmen wir in München und der Region bei maximal 21 Grad durch. Dazu sind immer wieder Schauer möglich. Örtlich kann es auch gewittern und es kann auch mal kräftig runterschütten. Es wird auch allerhöchste Zeit. Und der Wettertrend für München und Umgebung. Morgen wird es dann sogar noch ein Stück kühler. Die Temperaturen gehen runter auf frische 19 Grad und dazu wird es immer wieder nass.
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11: Mit Nicolas Pinkanell, grüß Gott. Plötzlich kommt ein Auto von hinten mit Lichthupe und Blinker links angeschossen. 089 Kultreporter Felix Kröckel. So ein aggressives Verhalten kommt immer häufiger im Straßenverkehr vor, zeigt jetzt eine neue Langzeitstudie.
12: Ja, fast alle der 23 untersuchten Werte haben sich innerhalb der letzten 3 Jahre verschlechtert, heißt es darin. So drängelt mittlerweile fast jeder zweite Autofahrer. 2023 waren es noch 10% weniger. Aber auch Radfahrer verhalten sich ähnlich. Laut der Studie sagen 43% der Radler, sie erzwingen ab und zu die Vorfahrt. Fast jeder zweite überholt Autos auch mal links oder schlängelt sich durch den Verkehr.
11: Auch mehr als 80 Jahre nach Ende des Zweiten Weltkriegs liegen hier in Bayern vielerorts Blindgänger. Fast täglich werden welche gefunden, sagt Innenminister Herrmann. Der Kampfmittelräumdienst hat im letzten Jahr rund 100 Tonnen Weltkriegsbomben, Granaten und Munition entsorgt. Das waren 13 Tonnen mehr als im Vorjahr. Der Klimaschutz soll ins Grundgesetz. Die Forderung kam zuletzt häufig, damit der Bund mehr Handlungsspielraum bekommt. Jetzt will auch die Regierung darüber beraten. Die SPD unterstützt den Vorschlag, bei der Union stößt er dagegen auf Widerstand. Für eine Grundgesetzänderung wäre eine Zweidrittelmehrheit nötig.
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13: Der Tierpark Hellerbrunn beteiligt sich am Artenschutz. Auf Empfehlung des Europäischen Erhaltungszuchtprogramms ist deswegen die Schimpansendame Brigitte hier nach München gezogen. Sie gewöhnt sich aktuell noch an alles. Künftig soll sie für Nachwuchs sorgen. Aus dem Tierpark Max Eckert, 089 Kult.
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14: Gute News: Die Sperrung und auch der Stau auf der A99 West Richtung Lindau zwischen Allach und Aubinger Tunnel ist quasi komplett weg. Auf jeden Fall draufbleiben. Sonst klassischer Ferien- und Feierabendverkehr. Maximal 10 Minuten mehr.
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14: Blitzer haben wir in Sendling auf der Pfeuferstraße. Zwischen Freising und Gegenhausen steht einer und in Erding auf der Max-Planck-Straße.
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5: Es ist Durchlüften angesagt. Die Temperaturen schaffen heute nur noch maximal 21 Grad. Und es wird nass und ab dem Nachmittag zieht auch ein Gewitterrisiko auf. Und der Wettertrend für München und Umgebung. Morgen bleiben Jacke und Schirm am besten griffbereit. Bei vielen Wolken und Regen kühlt es weiter ab auf gerade mal 19 Grad.
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6: Gute News, die Sperrung und auch der Stau auf der A99 West Richtung Lindau zwischen Allacher und Aubinger Tunnel ist quasi komplett weg. Auf jeden Fall darauf bleiben, sonst klassischer Ferien- und Feierabendverkehr, maximal 10 Minuten mehr.
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6: Blitzer haben wir in Sendling auf der Pfeufferstraße, zwischen Freising und Gegenhausen steht einer und in Erding auf der Max-Planck-Straße.
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12: Die Hitzewelle ist erstmal vorbei. Heute atmen wir in München und der Region bei maximal 21 Grad durch. Dazu sind immer wieder Schauer möglich. Örtlich kann es auch gewittern und es kann auch mal kräftig runterschütten. Es wird auch allerhöchste Zeit. Und der Wettertrend für München und Umgebung. Morgen wird es dann sogar noch ein Stück kühler. Die Temperaturen gehen runter auf frische 19 Grad und dazu wird es immer wieder nass.
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13: Mit Nicolas Pinkernel. Grüß Gott. Drängeln, direkt vor jemand anderem einscheren oder eine kurze Nachricht tippen. Autofahrer verhalten sich immer problematischer. 089 Kult-Reporter Felix Kröckel, das zeigt eine neue Langzeitstudie.
14: Genau, die grundsätzliche Botschaft daraus ist, auf unseren Straßen wird es in den letzten 10 Jahren immer aggressiver. Fast jeder Zweite drängelt, wenn der vorausfahrende Verkehr für einen selbst zu langsam ist. Rund jeder Dritte schert nach dem Überholen absichtlich extra dicht ein. Fast jeder der ermittelten Werte hat sich im Vergleich zu den vorherigen Studien verschlechtert. Auch Fahrradfahrer werden immer aggressiver. Viele haben etwa zugegeben, hin und wieder die Vorfahrt zu erzwingen.
13: Kein Job, keine Ausbildung, kein Platz in Schule oder Uni. Immer mehr junge Menschen in Deutschland haben keinen Ausbildungs- oder Bildungsplatz. Laut Statistischem Bundesamt ist es aktuell jeder Zehnte. Damit liegen wir allerdings noch unter dem EU-Schnitt. Gründe sind, dass viele noch auf Arbeitssuche sind. Rund 10% der Betroffenen standen aber auch kurz vor einem Studium oder einer Ausbildung. Viele haben am Wochenende den Atem angehalten. Zwei Mädchen mussten aus dem Heimstätter See gerettet und reanimiert werden. Jetzt gibt die Polizei ein Update. Beide sind glücklicherweise außer Lebensgefahr. Eine 8-Jährige hat mit einer 15-Jährigen Ball im seichten Wasser gespielt. Warum sie in tiefere Zonen geraten sind, ist aktuell noch nicht geklärt.
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15: Das Wetter soll halten, deswegen findet auch heute Abend wieder die Blade Night statt. Der Start ist hier oberhalb der Bavaria, danach geht's diesmal durch Sendling. Autofahrer müssen deswegen am Abend mit Behinderungen rechnen. Von der Schwanthaler Höhe, Andreas Werner, 089 Kult.
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17: Ziemlich normaler Feierabendverkehr aktuell. Längster Stau 10 Minuten auf der A995 Richtung Kreuz Süd wegen der Baustelle.
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17: Blitzer haben wir in Thalkirchen auf der Schäftlandstraße, in Perlach auf der Therese-Giese-Allee und im Landkreis Fürstenfeldbruck in Grübenzell auf der Zillerhofstraße.
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11: Es ist Durchlüften angesagt. Die Temperaturen schaffen heute nur noch maximal 21 Grad. Und es wird nass und ab dem Nachmittag zieht auch ein Gewitterrisiko auf. Und der Wettertrend für München und Umgebung. Morgen bleiben Jacke und Schirm am besten griffbereit. Bei vielen Wolken und Regen kühlt es weiter ab auf gerade mal 19 Grad.
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12: Servus, liebe Autofahrer. Und Vorsicht auf der A8 Stuttgarter Autobahn zwischen Kreuz West und Langwied ist ein Eimer auf der linken Spur. Sonst normaler Feierabendverkehr mit maximal 10 Minuten plus.
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12: Blitzer haben wir im Landkreis Fürstenfeldbruck in Ebertshausen. In Sendling steht einer auf der Pfeuferstraße und in Thalkirchen auf der Schäftlandstraße.
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9: Die Hitzewelle ist erstmal vorbei. Heute atmen wir in München und der Region bei maximal 21 Grad durch. Dazu sind immer wieder Schauer möglich. Örtlich kann es auch gewittern und es kann auch mal kräftig runterschütten. Es wird auch allerhöchste Zeit. Und der Wettertrend für München und Umgebung. Morgen wird es dann sogar noch ein Stück kühler. Die Temperaturen gehen runter auf frische 19 Grad und dazu wird es immer wieder nass.
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10: Mit Nicolas Pinkanell, grüß Gott. Plötzlich kommt ein Auto von hinten mit Lichthupe und Blinker links angeschossen. 089 Kultreporter Felix Kröckel. So ein aggressives Verhalten kommt immer häufiger im Straßenverkehr vor, zeigt jetzt eine neue Langzeitstudie.
11: Ja, fast alle der 23 untersuchten Werte haben sich innerhalb der letzten 3 Jahre verschlechtert, heißt es darin. So drängelt mittlerweile fast jeder zweite Autofahrer. 2023 waren es noch 10% weniger. Aber auch Radfahrer verhalten sich ähnlich. Laut der Studie sagen 43% der Radler, sie erzwingen ab und zu die Vorfahrt. Fast jeder zweite überholt Autos auch mal links oder schlängelt sich durch den Verkehr.
10: Auch mehr als 80 Jahre nach Ende des Zweiten Weltkriegs liegen hier in Bayern vielerorts Blindgänger. Fast täglich werden welche gefunden, sagt Innenminister Herrmann. Der Kampfmittelräumdienst hat im letzten Jahr rund 100 Tonnen Weltkriegsbomben, Granaten und Munition entsorgt. Das waren 13 Tonnen mehr als im Vorjahr. Der Klimaschutz soll ins Grundgesetz. Die Forderung kam zuletzt häufig, damit der Bund mehr Handlungsspielraum bekommt. Jetzt will auch die Regierung darüber beraten. Die SPD unterstützt den Vorschlag, bei der Union stößt er dagegen auf Widerstand. Für eine Grundgesetzänderung wäre eine Zweidrittelmehrheit nötig.
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12: Der Tierpark Hellerbrunn beteiligt sich am Artenschutz. Auf Empfehlung des Europäischen Erhaltungszuchtprogramms ist deswegen die Schimpansendame Brigitte hier nach München gezogen. Sie gewöhnt sich aktuell noch an alles. Künftig soll sie für Nachwuchs sorgen. Aus dem Tierpark Max Eckert, 089 Kult.
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13: Servus, liebe Autofahrer. Entspannter Feierabend. Aktuell keine Meldungen.
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13: Geblitzt wird in Thalkirchen auf der Schäftlandstraße, im Hasenbergl auf der Dülferstraße und im Landkreis Dachau zwischen Groß-Inzimmungs und Markt-Indersdorf.
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3: Es ist Durchlüften angesagt. Die Temperaturen schaffen heute nur noch maximal 21 Grad. Und es wird nass und ab dem Nachmittag zieht auch ein Gewitterrisiko auf. Und der Wettertrend für München und Umgebung. Morgen bleiben Jacke und Schirm am besten griffbereit. Bei vielen Wolken und Regen kühlt es weiter ab auf gerade mal 19 Grad.
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4: Mit Andreas Werner, guten Abend. Trotz zahlreichen Hitzetagen kann das Dachauer Volksfest mit rund 270.000 Gästen das hervorragende Vorjahresergebnis halten. Es bleibt damit drittgrößtes oberbayerisches Volksfest. Spitzentage waren die beiden Samstage und der Tag der Drohnenshow mit jeweils deutlich über 35.000 Gästen. Während der Drohnenshow musste der Festplatz sogar wegen drohender Überfüllung zeitweise geschlossen werden. Woche 3 im Olympiapark. Das Theatron Musikfestival bietet täglich Live-Konzerte und das bei freiem Eintritt. Auf der Bühne am Olympiasee sind morgen die Berliner Songwriterin und Produzentin Sandra Gern, die sich für ihr Projekt Polar Noir ihre Inspiration aus der Natur, insbesondere Wasser, zieht. Electro-Soul kommt dann von Oak und Indie-Rock von den Cousins Like Shit, einer weiblichen Band aus Wien. Skates an, Helm auf, los geht's durch München. Bei der kostenlosen Blade Night rollen Inlineskaterinnen und Inlineskater immer montags auf festgelegten Strecken durch die Stadt. Start und Ziel ist der Bavaria Park vor dem Verkehrszentrum des Deutschen Museums. Abfahrt ist um 21 Uhr. Heute geht es 18 Kilometer durch den Münchner Süden nach Obersending und dann wieder zurück zur Theresienhöhe.
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5: Servus, liebe Autofahrer. Entspannter Feierabend, aktuell keine Meldungen.
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5: Geblitzt wird in Thalkirchen auf der Schäftlandstraße, im Hasenbergl auf der Dülferstraße und im Landkreis Dachau zwischen Groß-Inzimons und Markt Indersdorf.
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6: Die Hitzewelle ist erstmal vorbei. Heute atmen wir in München und der Region bei maximal 21 Grad durch. Dazu sind immer wieder Schauer möglich. Örtlich kann es auch gewittern und es kann auch mal kräftig runterschütten. Es wird auch allerhöchste Zeit. Und der Wettertrend für München und Umgebung. Morgen wird es dann sogar noch ein Stück kühler. Die Temperaturen gehen runter auf frische 19 Grad und dazu wird es immer wieder nass.
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7: Mit Stefan Schütz. Guten Abend. Die Bundeswehr hat im Juli so viele Soldatinnen und Soldaten gezählt wie seit 13 Jahren nicht mehr. Zum Stichtag Ende Juli habe es rund 186.700 Männer und Frauen in der Truppe gegeben. Das teilte das Verteidigungsministerium mit. Tini Klimach berichtet.
8: Die Zahl der Männer und Frauen in der Bundeswehr wächst schnell genug, um die politisch vereinbarten Ziele zu erreichen. Es sollen in diesem Jahr bis zu 190.000 Soldaten werden. Derzeit dienen über 12.000 freiwillig Wehrdienstleistende und kurzdienende Zeitsoldaten als Teil des neuen Wehrdienstes. Das sind rund 6% mehr als im Vergleich zum Vorjahr.
7: Auf den Straßen geht es immer ruppiger zu, das zeigt eine Langzeitstudie. Fast alle entsprechenden Werte haben sich seit der letzten Studie 2023 teils deutlich verschlechtert, teilte die Unfallforschung der Versicherer mit. Demnach räumen inzwischen 47% der Autofahrenden ein, gelegentlich zu drängeln, ein Plus von 8%. Knapp ein Drittel schert nach dem Überholen teils so dicht ein, dass andere bremsen müssen. In Bayern gibt es noch reichlich Chancen für Kurzentschlossene. Mehr als 3.500 Ausbildungsplätze sind aktuell frei. Die IG Bau ruft junge Leute auf, sich jetzt zu bewerben. Zwar startet das neue Ausbildungsjahr schon in 2 Wochen, doch laut Gewerkschaft stellen viele Betriebe sogar noch im Oktober ein. Besonders gute Chancen gibt es im Baugewerbe, im Verkauf und in der Gastronomie. Der Staat springt ein, wenn ein Elternteil für den Unterhalt des Kindes nicht zahlen will. In der Regierung wird weiter darüber diskutiert, wie das Milliardenloch gestopft werden könnte. Die SPD ist gegen den CDU-Vorschlag, den Unterhaltsvorschuss nur bis zum 16. Geburtstag zu gewähren. Die Sozialdemokraten fordern stattdessen Zugriff auf den Privatbesitz eines Schuldners, eine Schufa-Meldung und eine längere Verjährungsfrist.
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9: Servus auf die Straßen. Aktuell alles entspannt. Gute Fahrt euch.
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9: Blitzer haben wir in Perlach auf der Therese-Giese-Allee, in Sendling auf der Pfeuferstraße und im Landkreis Fürstenfeldbruck in Ebertshausen.
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4: Mit Stefan Schütz. Guten Abend. Aggressives Verhalten im Straßenverkehr hat laut einer Langzeitstudie weiter zugenommen. Fast alle 23 untersuchten Werte haben sich seit 2023 verschlechtert, heißt es vom Gesamtverband der deutschen Versicherungswirtschaft. So drängeln inzwischen 47% der Autofahrer, 2023 waren es 39%. Auch Radfahrer erzwingen häufiger die Vorfahrt. Die Versicherer fordern schärfere Kontrollen und Sanktionen. Etwas neidisch dürften Autofahrerinnen und Fahrer nach Polen blicken. Dort gelten ab heute ein festgelegter Maximalpreis für Sprit und eine reduzierte Mehrwertsteuer. Doris Heimann berichtet aus Warschau.
5: Mit dem neuen Spritpreispaket möchte Polens Regierung zumindest vorübergehend finanzielle Erleichterung schaffen für die vielen Bürger, die in diesen Tagen mit dem Auto aus dem Urlaub zurückkehren. Die Regelung gilt für 2 Wochen bis Ende August, dann beginnt das neue Schuljahr. In Polen zahlt man heute für den Liter Super umgerechnet 1,67 Euro. Das sind 61 Cent weniger als in Deutschland.
4: Kein Job, kein Studium, keine Ausbildung. Das gilt für jeden 10. zwischen 20 und 24 Jahren in Deutschland. Damit ist der Anteil höher als beispielsweise in den Niederlanden, Schweden oder Tschechien. Er liegt aber trotzdem unter dem EU-Durchschnitt von knapp 13%. Junge Frauen sind häufiger betroffen als Männer. Viele wollen sich nach dem Schulabschluss oder dem Studium erstmal orientieren und zum Beispiel reisen. Deutschland statt Dolce Vita. Im letzten Jahr sind die Bundesbürgerinnen und Bürger seltener ins Ausland gereist. Dafür waren sie öfter innerhalb des eigenen Landes unterwegs. Das zeigt die Statistik. Hier stieg die Zahl der Reisen im Vergleich zum Vorjahr um knapp 4% auf 169 Millionen. Wenn es ins Ausland ging, dann waren weiterhin Italien, Österreich und Spanien am beliebtesten. Rund 1,25 Millionen Menschen haben das Gäubodenvolksfest in Straubing besucht. 11 Tage Ausnahmezustand für die 50.000 Einwohnerstadt. Das Fest endet heute Abend. Laut Veranstaltern lief alles super und entspannt. Beim Bier setzt sich ein rückläufiger Trend fort. 660.000 Liter Festbier gingen weg, spürbar weniger als in den Vorjahren. 089
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1: Mit Hendrik Daum. Die Bundeswehr hat im Juli so viele Soldatinnen und Soldaten gezählt wie seit 13 Jahren nicht mehr. Zum Stichtag Ende Juli habe es knapp 187.000 Männer und Frauen in der Truppe gegeben. Das teilte das Verteidigungsministerium mit. Mehr von Tine Klimach.
2: Die Zahl der Männer und Frauen in der Bundeswehr wächst schnell genug, um die politisch vereinbarten Ziele zu erreichen. Es sollen in diesem Jahr bis zu 190.000 Soldaten werden. Derzeit dienen über 12.000 freiwillig Wehrdienstleistende und kurzdienende Zeitsoldaten als Teil des neuen Wehrdienstes. Das sind rund 6% mehr als im Vergleich zum Vorjahr.
1: Auf unseren Straßen, da geht es immer ruppiger zu, das zeigt eine Langzeitstudie. Fast alle entsprechenden Werte haben sich seit der letzten Studie 2023 teils deutlich verschlechtert. Das teilte die Unfallforschung der Versicherer mit. Demnach räumen inzwischen 47% der Autofahrer ein, gelegentlich zu drängeln, ein Plus von 8%. Und knapp ein Drittel schert nach dem Überholen teils so dicht ein, dass andere dann bremsen müssen. Bayerns Haushalte stecken das meiste Geld ins Wohnen. Zahlen des Landesamts für Statistik zeigen, 2024 ist im Schnitt über ein Drittel der Konsumausgaben für Wohnen, Instandhaltung und Energie draufgegangen. Auf Platz 2 folgt der Verkehr, also alles vom Autokauf über den Besuch an der Tankstelle bis hin zum ÖPNV-Ticket. Nahrungsmittel waren an dritter Stelle. Der Staat springt ein, wenn ein Elternteil für den Unterhalt des Kindes nicht zahlen will. In der Regierung wird weiter darüber diskutiert, wie das Milliardenloch gestopft werden könnte. Die SPD ist gegen den CDU-Vorschlag, den Unterhaltsvorschuss nur bis zum 16. Geburtstag zu gewähren. Die Sozialdemokraten fordern stattdessen Zugriff auf den Privatbesitz eines Schuldners, eine Schufa-Meldung und eine längere Verjährungsfrist. Letzter Applaus für einen Weltstar. Fans, Freunde und Familie haben sich heute von Sängerin Bonnie Tyler verabschiedet. Die Trauerfeier begann mit ihren eigenen Songs. Fans konnten die Zeremonie unter anderem per Livestream mitverfolgen. Zum Abschluss sang ein Chor ihren größten Hit, Total Eclipse of the Heart. Bonnie Tyler war im Juli im Alter von 75 Jahren nach schwerer Krankheit gestorben. 089
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1: Mit Hendrik Daum. Auf unseren Straßen, da geht's immer ruppiger zu, das zeigt eine Langzeitstudie. Fast alle entsprechenden Werte haben sich seit der letzten Studie 2023 teils deutlich verschlechtert. Das teilte die Unfallforschung der Versicherer mit. Demnach räumen inzwischen 47% der Autofahrer ein, gelegentlich zu drängeln ein, plus von 8%. Und knapp ein Drittel schert nach dem Überholen teils so dicht ein, dass andere dann bremsen müssen. Die Bundeswehr hat so viele Soldaten wie seit 13 Jahren nicht mehr, wie das Verteidigungsministerium mitteilte, gab es Ende Juli rund 187.000 Männer und Frauen in der Truppe. Im Vergleich zum gleichen Zeitpunkt des Vorjahres war das ein Plus von 2%. Außerdem liegt die personelle Stärke des Militärs damit nach wie vor im Zielkorridor für dieses Jahr. Bei den Bewerbungen gibt es im Vergleich zum Juli vergangenen Jahres sogar ein Plus von 26%. Bundesverkehrsminister Bilger will die Wasserstraßen weiter ausbauen und die Fahrrinnen vertiefen. Das solle aber verantwortungsbewusst und mit ökologischen Ausgleichsmaßnahmen erfolgen, sagte der CDU-Politiker. Die Wasserstraße sei der klimafreundlichste Verkehrsträger. Bilger rechnet damit, dass die Lage mit dem Niedrigwasser in den Flüssen noch bis Mitte September anhalten wird. US-Unterhändler Kushner hat mit Israels Ministerpräsident Netanyahu über den Gaza-Friedensplan beraten. Die israelische Seite sprach anschließend von konstruktiven Diskussionen. Demnach wurde die Einrichtung von zwei Arbeitsgruppen beschlossen. Eine von ihnen soll sich mit der Entwaffnung der radikal-islamischen Hamas beschäftigen. Die andere Arbeitsgruppe soll über die öffentliche Gesundheit in Gaza beraten, etwa über sauberes Trinkwasser und sanitäre Einrichtungen. Letzter Applaus für einen Weltstar. Fans, Freunde und Familie haben sich heute von Sängerin Bonnie Tyler verabschiedet. Die Trauerfeier begann mit ihren eigenen Songs. Fans konnten die Zeremonie unter anderem per Livestream mitverfolgen. Zum Abschluss sang ein Chor ihren größten Hit, Total Eclipse of the Heart. Bonnie Tyler war im Juli im Alter von 75 Jahren nach schwerer Krankheit gestorben. 089
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1: Mit Hendrik Daum. Die Bundeswehr hat im Juli so viele Soldatinnen und Soldaten gezählt wie seit 13 Jahren nicht mehr. Zum Stichtag Ende Juli habe es knapp 187.000 Männer und Frauen in der Truppe gegeben. Das teilte das Verteidigungsministerium mit. Tine Klimach berichtet.
2: Mehr Bewerbungen, mehr Einstellungen. Die Zahl der Männer und Frauen in der Bundeswehr wächst schnell genug, um die politisch vereinbarten Ziele zu erreichen. Es sollen in diesem Jahr bis zu 190.000 Soldaten werden. Derzeit dienen über 12.000 freiwillig Wehrdienstleistende und kurzdienende Zeitsoldaten als Teil des neuen Wehrdienstes. Das sind rund 6% mehr als im Vergleich zum Vorjahr. Und das Anschreiben zum Wehrdienst haben die allermeisten jungen Männer schon beantwortet, aber nur sehr wenige Frauen. Da sind es nur 4%.
1: Im belgischen Naturschutzgebiet Hohes Venn kämpfen Feuerwehrleute weiter gegen die Brände. Aus dem deutschen Grenzgebiet hieß es am späten Abend, die Brandlinie sei mehr als 2 Kilometer entfernt. Ein Sprecher der Feuerwehr Monschau bezeichnete die Situation als relativ entspannt. Dennoch würden die Einsatzkräfte von Feuerwehr und THW die ganze Nacht über im Einsatz sein. Zuvor hatten etwa 30 Anwohner aus einem Ortsteil von Monschau ihre Wohnungen verlassen müssen. Sie können immer noch nicht zurück. Bundesverkehrsminister Bilger will die Wasserstraßen weiter ausbauen und die Fahrrinnen vertiefen. Das solle aber verantwortungsbewusst und mit ökologischen Ausgleichsmaßnahmen erfolgen, sagte der CDU-Politiker. Die Wasserstraße sei der klimafreundlichste Verkehrsträger. Bilger rechnet damit, dass die Lage mit dem Niedrigwasser in den Flüssen noch bis Mitte September anhalten wird. Bayerns Haushalte stecken das meiste Geld ins Wohnen. Zahlen des Landesamts für Statistik zeigen, 2024 ist im Schnitt über ein Drittel der Konsumausgaben für Wohnen, Instandhaltung und Energie draufgegangen. Auf Platz 2 folgt der Verkehr, also alles vom Autokauf über den Besuch an der Tankstelle bis hin zum ÖPNV-Ticket. Nahrungsmittel waren an dritter Stelle. 089.
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1: Mit Hendrik Daum. Angesichts der jüngsten Waldbrände in Deutschland und Belgien fordern Experten einen schnelleren Umbau der Wälder hin zu widerstandsfähigen Mischwäldern. Der Präsident des Deutschen Forstwirtschaftsrates Haase mahnt, Deutschland müsse weg von reinen Nadelholzbeständen und den Waldumbau deutlich beschleunigen. Mischwälder gelten als wichtiger Schutz gegen Klimaextreme, doch die Umgestaltung dauert Jahre. Die Bundeswehr hat so viele Soldaten wie seit 13 Jahren nicht mehr. Wie das Verteidigungsministerium mitteilte, gab es Ende Juli rund 187.000 Männer und Frauen in der Truppe. Im Vergleich zum gleichen Zeitpunkt des Vorjahres war das ein Plus von 2%. Bei den Bewerbungen gibt es im Vergleich zum Juli vergangenen Jahres sogar ein Plus von 26%. Auf unseren Straßen geht's immer ruppiger zu, das zeigt eine Langzeitstudie. Fast alle entsprechenden Werte haben sich seit der letzten Studie 2023 teils deutlich verschlechtert. Das teilte die Unfallforschung der Versicherer mit. Demnach räumen inzwischen 47% der Autofahrer ein, gelegentlich zu drängeln. Ein Plus von 8%. Und knapp ein Drittel schert nach dem Überholen teils so dicht ein, dass andere dann bremsen müssen. Bundesverkehrsminister Bilger will die Wasserstraßen weiter ausbauen und die Fahrrinnen vertiefen. Das solle aber verantwortungsbewusst und mit ökologischen Ausgleichsmaßnahmen erfolgen, sagte der CDU-Politiker. Die Wasserstraße sei der klimafreundlichste Verkehrsträger. Bilger rechnet damit, dass die Lage mit dem Niedrigwasser in den Flüssen noch bis Mitte September anhalten wird. Bayerns Haushalte stecken das meiste Geld ins Wohnen. Zahlen des Landesamts für Statistik zeigen, 2024 ist im Schnitt über ein Drittel der Konsumausgaben für Wohnen, Instandhaltung und Energie draufgegangen. Auf Platz 2 folgt der Verkehr, also alles vom Autokauf über den Besuch an der Tankstelle bis hin zum ÖPNV-Ticket. Und Nahrungsmittel waren an dritter Stelle. 089.
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